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1: Ungefähr 4 Minuten auf 5, du gehst nach nächstes Mal von unserer Straße, dann lernen wir nur noch nächstes Mal keine Behinderung, das heißt, wir sind vor allem ganz normal laufen. Dann pass auf dich auf, bonne route.
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0: In 3 Minuten noch halb 6, ich gucke denke, nee, leid mir noch nicht viel, also den Berufstrafik, den hört so lösen, aber sicher angefangen ab den Hauptachsen. 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
6: 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Es geht richtig freundlich, es geht richtig warm heute. 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
6: Ungeschwör für Minuten auf halb, Luc, was tust du?
9: War aktuell noch immer unverändert. Ich glaube, bis du noch keine Störung rangemeldet. Gewinnt der Berufstrafik nicht außergewöhnliches. Du kommst ja sehr auf die Chantien. Du hast einen CR150 zwischen Buhr und Anseburg, den halt bei den Richtungen für den Trafik gesperrt ist. Wie gesagt, CR105. Und National 10, erst nach Weilerbar, hast du auch noch bis heute ein Klü, aber bei den Richtungen für den Trafik gesperrt. Die Version ist gezeichnet. Akkubskolär haben wir heute in Belair. Das von der Moin 9 bis mitten um 12 passt also gut bei so einem Zyklisten ab, von daher im Rahmen einer Wiese.
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1: 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Immer mal ein paar Wolken, die durchziehen. Aber es geht höchstsümmerlich warm. Suchen sie bei 25 bis 30 Grad.
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3: Mein aktueller Kamion-Pann, der auf der A3 in Richtung Stadt und Bietebäuerkreuz, die steht heute auf der Pannenspur. 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

0: viel Sonne an Temperaturen, die klommen bis 23 bis 28, vielleicht bis 29 Grad lang Schmusel.
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18: Wir sind aktuell noch immer der Kamion Pannen auf der A1 in Richtung Stadt zwischen dem Potterspecher Flussweiler, die steht heute weiterhin auf der Pannenspur. 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
3: Du bleibst Kamion en Panne, ob der Dreher Autobahn in Richtung Stadt, zwischen dem Potterspiercher Flussweiler, die Pannenspur ist blockiert. 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
1: Accident auf der Treier Autobahn Richtung Treier vier um Tunnel Hauwald. Die Rittspur ist blockiert. Staut 3 Kilometer zurück bis auf der Erler Autobahn und dort bis auf Zeisinger Kreuz. 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
1: 2 Minuten auf 10:30.
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1: Ich wiederhole einke, den Accident auf der Treierer Autobahn Richtung Treier, vier um Tunnel Howald als geraumt, den hat für ganz viel Stau gesorgt. 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
1: Karawan und Pannen auf der Dreierer Autobahn Richtung Dreier haben nach dem Tunnel Hochwald durch die Pannenspur blockiert. 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
1: 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Ich bin 3 Minuten auf 11:30.
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1: Kleinen Accident vom Sitta gemeldet auf der A13 in Richtung Peiting am Tunnel Essen. 3 Autos am Kuden, sehe diese aus auf der Platz an die Riedspur am Tunnel Asurlo gesperrt. 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Pannenspur ist blockiert. 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
3: Accident auf der A13 Richtung Peiting am Tunnel Essen. Drei Autos kruten sich dort zu parken. An den CGDs also auf der Platz. 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Und ich sehe auch einen soliden Stau. Caravan und Pan auf der Dreierer Autobahn Richtung Dreier haben auf dem Tunnel Hohwald. Pannenspur ist blockiert. Und dann nach dem Chantier auf der A6 Richtung Stadt zwischen der Erdekapellen am Mama. Da ist auch die Verholspur gesperrt. 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
6: Wolke gibt Männer und Sonnencreme zu gesehen bei 28 bis 29 Grad in der Mosel. Das muss für den Mittag gemeldet. Auch ein paar Spatzwandsteins mit Vitessen mit bis zu 55 km an der Stunde sollen nicht gehen. 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
6: Keine Entfernung von dem Accident auf der A13 Richtung Peiting am Tunnel Essen. Der CGD ist also auf der Platz. Die Riedspur ist gesperrt. Dann ist gesehen noch nach immer ein soliden Stau. Also du brauchst danach Geduld. Dann schaut ihr mobil auf der Dreier Autobahn Richtung Dreier vom Cargo Center und die Riedspur aus der Platz weiß gesperrt. Und schaut ihr auf der Arler Autobahn Richtung Stadt durch der Erdekapelle nach Mama. Auch du hast die Verholspur zu.
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Zwei Autos in Pannen, ein auf der A7 in Richtung Norden, kurz 400 Wildbrick umrauscht, Pannenspur hast du blockiert, an Masutspur geht es da von der Abfahrt Mierscher-Biersch un, an einem weiteren 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
1: Ja, damit geht es definitiv mit freundlich und auch mit frischen, mit sonnigen Momenten. Temperaturen erreichen ein Maximum von bis zu 29 Grad Landschmusel. Das aber lüftig mit Wandvitesse von bis zu 55 Kilometer an der Stunde. Auch an der Nacht bleibt es dann drischen, das bei 16 bis 11 Grad. Nur viel Sonne mit Momenten 10 pro harmlos Wolken dadurch bei 24 bis 29 Grad. Und so geht es 4 Uhr bis zu Freude, dann wieder Risiko leicht klimmt.
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1: Autobahnpanne auf der Kollektrise Richtung Peiting zwischen dem Mehlringer Tunnel und dem Tunnel Essen, die Riedspur ist blockiert. Autobahnpanne auf der Nordstraße Richtung Norden kurz vor der Weltbrücke um Rausch, du hast Pannenspur blockiert, mit nur ein Masutzfahrt du an der Abfahrt. Mir schabierst also du oppassen. Da geht geschafft auf der französischen D616, der das Liaison wie spiel zwischen dem Bellwall und Odelle Tischstadt nach Bismur. Du hast eine Spur gesperrt und geht dort mal gerne Milwest auf 4 Uhr. 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
7: Das geschwind halber 2.
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7: Mit Antoine Pann auf der Träger Autobahn Richtung Träger für im Hofwalder Tunnel durch Pannenspur blockiert. Weiter geführt ein paar Nummer auf der Kollektrice Richtung Peiting. Zwischen dem Mehlringer Tunnel und dem Tunnel Essen riet Spur als High blockiert. Autobahn Pann auch noch immer auf der Nordstraße Richtung Norden kurz vor der Weltbrück um Rost. Pannenspur als blockiert. Am Hündo eng Masutspur an der Abfahrt Mirscher Birg. Also du dann auch besonders gut aufpassen aktuell. Das fährt vom Trafik. 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
1: Accident zu Bonneweg an der Rue Carignan, du sind zwei Autos drauf verwickelt, die Straße ist komplett blockiert. Keine Entfernung von dem Kalle auf der N22, auf der Hecht von der Garage L zu L. Auto am Pann, auf der Träger Autobahn Richtung Träger für im Tunnel Hover, du hast Pannenspur blockiert. Wir haben ein Auto am Pann, auf der Kollektrice Richtung Peting zwischen dem Eilringer Tunnel und dem Tunnel Essen, den als fort. Der Appell nach Remol Fumschanti, auf der französischer D660, der das Liaison mich will, zwischen dem Bellweller und dem Tisch. Der geht nach bis den 17. also bis morgen. Du hast eine Spur gesperrt, wenn es dem Schanti geht, gerne mal mit Luis Führer. Wenn ihr noch den Traffic so tun könnt, könnt ihr gerne mal teilen. 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

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Und du kriegst von Trafikreporter einen Rückstau gemeldet, also du bist Geduld mit bringen. 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
13: Wir haben halber drei die Informationen. Wir hatten einen Accident zu Bönneweg, den als geräumt. Auto am Pannen auf der Aarler Autobahn Richtung Stadt und Gaspröscher Kreuz. Die Riedspur und Pannenspur sind hier blockiert. Auto am Pannen auf der Dietlinger Richtung Stadt für den Gaspröscher Kreuz. Auch die steht auf der Pannenspur. Da haben wir ein Auto am Pannen auf der Dreier Autobahn Richtung Dreier für den Tunnel Hoverl, den Oslo aus der Fels. Und ein mobiles Schandjummer aktuell auf der Dreier Richtung Stadt. Hörst du mehr dann am Kirchbirsch, dass die Verholspurzeit weiß gespart. 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

0: 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An einen anderen Trafikreporter meldet man ein Accident auf der Autobahn Sopfahrt. 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
1: 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Temperaturen leihen bei maximal 29 Grad Lenz. Musel geht lüftig 4 Runden mit Wandspitze von bis zu 55 Kilometer an der Stunde. Auch die nächste Nacht gedenkt Rischen bei 16 bis 11 Grad. Nur viel Sonne, mit Momenten 10 paar harmlos Wolken dadurch bei bis zu 29 Grad. Also geht da 4 Runden. 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
1: Den Antoine Pann auf der Diedlinger Autobahn Richtung Stadt für den Gasbrücher Kreis als Fort läuft nach einer mobile Schant. Auf der Träger Autobahn Richtung Stadt tischt mehr dann um Kirchspiel. Du hast die Überholspurplätze weiß gespart. Wenn wir da durch, wenn den etwas tun für den Trafik, da könnt ihr gerne mal teilen. 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Dem halt man auf der Aarler Autobahn Richtung Aarl tischt. Das auch die Bridler Kapellen hält ein Kabinett und Pann auf der Pannenspur. Also stehen noch Leute auf der Straße rundherum. Die sind schlecht oder spätze gesehen, auch noch keiner wären da dabei. Gut aufpassen, also an dem dritten Bereich, an euren Akzident, kritisch gemeldet, und zwar bei der Autobahnsabfahrt, durch Kapelle nach Mama, vier Tage in Richtung Stadt zu holen, da staudet bis an Kapelle ran. So, die sonst noch etwas tun, könnt ihr, wie gesagt, gerne mal teilen. 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
17: Na, du am Pann auf der Areler Richtung Arel, höchst dem Briller Mama, du hast Pannenspur blockiert. Aber wir hatten ein Auto am Pann auf der Diedlinger Richtung Stadt für Umgasbrücher Kreuz, den als fort. Mobile Chanti auf der Träger Richtung Stadt, höchst mehr dann um Kirchspirst, du hast die Überholspur mit Momenten gesperrt. 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
3: 5 Minuten ob Feier, in Accident, ob der Nordstrasse Richtung Stadt geschieht am Tunnel Gruft. 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
9: Temperaturen haben sie genäht, nämlich wie unser letzter Nacht schon 16 bis 11 Grad. 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Mal da sie war, dann immer nicht sonnige Phasen, aber am Wiesel mit Wolken, die werden durch das Land sehen. 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
9: Um 5 Minuten noch paar Waffen, für mal nach keine Entwarnung vom Accident, ob der Nordstrasse Richtung Stadt. Da sind am Tunnel gerufen, ein Auto an den Kamion nicht lernen gekommen. Dafür hast du die Rittspur blockiert, am Tunnel gerufen, A7 Richtung Stadt. Dann ein Auto am Pan, ob der Nordstrasse am Rondpoint Friedhof. Der Rondpoint Friedhof ist im Moment zum Teil blockiert. Dann haben wir die Chantien, ein Chantier Mobil, A13 Richtung Schengen. Du hast von Freising und platzweise die Überholspur gesperrt. Dann schaut ihr auf der französischen Seite Liaison Michville. Du hast zwischen dem Bellwall und Deutsch Ort eine Spur gesperrt. Und dann sind zwei Strecken gesperrt, ein erster nach Weilerberg und ein Bur Ernstburg.
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0: Mega Message, Mega Nummer, Mega Film, Blues Brothers gewonnen den Musikduell.
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0: 17 Minuten bis 5 Uhr, mal kurzer Blick auf die Straße. Wir kriegen einen Accident gemeldet zu Irpelding. Ob der Hecht vom Irpeldinger Schloss mit zwei Autos Engspur blockiert hat. Motto en Panne, A13 Richtung Peiting. Steht einfach handelt im Tunnel Ehlering auf der Pannenspur an ein Trafikreporter. Meldet mir eine Masutspur um Riesenhaft beim Busdepot.
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3: Um 8 Minuten ab 5 haben wir nach zwei Accidenten aktuell. Den auf der Nordstraße Richtung Stade, das den nächsten geschieht am Tunnel Gröft. Da sind ein Kamion an ein Auto nicht lange näher gekommen. Dafür ist den Tunnel Gröft an Top fährt Lörensweiler bis auf weiteres zu. 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Dann nicht weiter Migene definierten Gegenstand, leider auf der A13 Richtung Peiting, auf der Hecht von Freising hat die Überholspur blockiert. Zwei Pannen, ein Motor am Pannen, A13 Richtung Peiting, steht den Hand im Tunnel Eilering auf der Pannenspur, an ein Auto am Pannen, auf der Nordstraße am Rondpoint Friedhof, den der Rondpoint aber zum Teil blockiert. Und dann haben wir ein Chantier auf der französischen Seite von der Liaison Michwil, durch den Bellwall am Deutsch-Ort, du hast eine Spur gesperrt.
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12: Den Abend nach schön, freundlich und dann ist er noch drischen mit 16 bis 11 Grad. 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
2: Und noch sind weiter freundlich. An der Nähe doch drischen mit 16 bis 11 Grad. Mal da sind wir dann sonnige Phasen. Am Wiesel mal da mal Wolken, die durchziehen. Bleibt aber auch am Mittwoch überall drischen. Und wir kriegen 24 bis 29 Grad.
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2: 5 ab 6 auf der A13 Richtung Schengen leidet auf der Hecht Munriff ein Verkehrsschild und das blockiert dort die Verholspur, also A13 Richtung Schengen auf der Hecht Munriff. Dann ein mobiles Chantier auf der B40 Richtung Stadt, da ist an der Sortie Bellwall, den Chantier dafür ist die Sortie Bellwall.

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3: Um 4 Minuten op halber 7 Verkehrsschild op der A13 ans fort. Bleiben noch 2 Chantien. Enker Chantier mobil befeiert sich Richtung Stadt. Anders Sorti Bellwall. Dafür ist die Sorti Bellwall Richtung Stadt auch gesperrt. An ganz an der Gegend Chantier auf der französischer Seite. Die Liaison Michville als zwischen Bellwall an Deutschot was eng Spur gesperrt. 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

0: 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An den Ost bleibt der Drische mit 16 bis 11 Grad, nur Wiesel tischt Sonne Wolken. 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
2: 3 Minuten ob 7 Minuten nach 2 Chantien. Iwrösch, enker Chantien mobil ob der B40 Richtung Stadt. Du gehst an der Sortie Bellwald geschafft. 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An der Chantien ganz da noch bei, ob der französische Seite Liaison Michwil zwischen dem Bellwald an Deutsch oder das eng Spur gesperrt.
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4: Guck mal, wie es auf der Autobahn am meisten Trafik wie gewinnt zu dieser Auerzeit nach auf der Diedlinger Autobahn Richtung Frankreich. Da startet nach zurück bis auf der Berchem enge 24 Minuten Bratlehei nach Meilang. 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
6: 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An den Nacht bleibt es Rösche mit 16 bis 11 Grad, nur Wiesel zwischen Sonne und Wolken. Überall Rösche nur um Mittwoch, wir kriegen 24 bis 29 Grad. Richtig sommerlich geht es dann von den Donnerstag nun bis zu 34 Grad gemeldet.
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An den Öst bleibt der Drüsche mit 16 bis 11 Grad, mit Reviersel zwischen Sonne und Wolken. Überall Drüsche noch um Mittwoch am Ikreie 24 bis 29 Grad. 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
4: 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An den Westen bleibt der Trische mit 16 bis 11 Grad, mit Revierseltisch Sonne Wolken. 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